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0: Projeto Eterno Jorge Fax, O Preço do Amor, antes a Banda Munich, 24 horas de amor e o Porca Véia, Quando Eu Vim da Minha Terra, 20 para as 10, 11 graus a temperatura.
1: Die Kinder Norwegens winken mit weißen Tüchern, es einzufangen. In Sibirien glaubt man, den Lichtertanz ungeborener Seelen zu erkennen, die ihre baldige Geburt ankündigen. Andere Völker wiederum

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são chamados a apontar os seus filhos para Jesus. Muito mais importante do que deixar heranças materiais é transmitir a herança da fé. Um pai que ora com os seus filhos, que lê a Bíblia com eles, participa do culto e demonstra o perdão de Cristo, deixa marcas eternas. Neste Dia dos Pais, agradeçamos pelos pais presentes, lembremos com carinho dos que já partiram e oremos também por aqueles que enfrentam dificuldades. Que Deus fortaleça cada pai para viver a sua vocação com humildade, amor e fidelidade. Oremos. Senhor Deus, Pai de nosso Senhor Jesus Cristo, agradecemos pelo dom da paternidade. Fortalece os pais em sua vocação. Dá-lhes sabedoria para ensinar, paciência para corrigir e amor para cuidar. Em nome de Jesus. Amém. Epheserbrief, Kapitel 6, Vers 4. Ihr Väter, behandelt eure Kinder nicht so, dass sie zornig werden. Erziehe sie vielmehr in der Zucht und Ermahnung des Herrn. An diesem Vatertag danken wir Gott für alle Männer, denen die Berufung zum Vatersein anvertraut wurde. Vaterschaft ist nicht nur eine gesellschaftliche Aufgabe, sondern eine göttliche Berufung. Gott vertraut den Vätern an, ihre Kinder zu schützen, zu begleiten, zu lehren und im Glauben zu führen. Viele Väter tragen heute große Verantwortung. Manche sind müde, andere leiden unter Fehler der Vergangenheit. Gottes Wort fordert keine vollkommenen Väter, sondern Männer, die aus der Vergebung Christi leben. So wie unsere Kinder Liebe brauchen, brauchen auch wir die Liebe und Gnade unseres himmlischen Vaters. In Jesus Christus begegnen wir dem vollkommenen Sohn, der dem Vater vollkommen gehorchtsam war. Am Kreuz hat er unsere Schuld getragen. Durch seine Auferstehung schenkt er uns Vergebung, neues Leben und Kraft für unseren Dienst. Christliche Väter sind berufen, ihre Kinder auf Jesus hinzuweisen. Wertvoller als materielles Erbe ist das Erbe des Glaubens. Ein Vater, der mit seinen Kindern betet, die Bibel liest, den Gottesdienst besucht und die Vergebung Christi vorlebt, hinterlässt Spuren für die Ewigkeit. An diesem Vatertag danken wir für alle Väter, erinnern uns liebevoll an diejenigen, die bereits heimgegangen sind, und beten für alle, die schwere Zeiten durchleben. Möge Gott jeden Vater stärken, damit er seine Berufung mit Demut, Liebe und Treue erfüllt. 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

Hallo, hier ist Paul Antonio Heilmann, der Goya Bong von Lee Imperial. Und ich wünsche einen schönen Vaterstag für meinen Vater, Albano Heilmann von der Kaffeeschnitz. Am 2. August hat er 90 Jahre gemacht. Schönen Sonntag für alle. Tschüss.

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